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0: Here are the current weather conditions as issued by Environment Canada. Fort Vermilion, 17. Wind from the southeast at 4 kilometers an hour. Taking a look at Lacrete, 19. For high level, 18. Wind from the south-southeast at 4 kilometers an hour. For Garden River, 17. Wind calm. And finally, Fort Chipewyan, sunny, 13. Wind calm. This has been your local weather update here on CIM Radio.
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